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Universität, die Gröbert konstruiert und analysiert, um Anerkennung und Ruhm zu erreichen. Nie hängt sie herum, um sich ihr Hirn zu zermartern über die Vision einer zukünftigen Welt. Die Visionen, die sie empfängt und weitergibt, scheinen ihr quasi zuzufliegen. Sonderbare Schwingungen im ständigen Fluss, die Schwierigkeit im Festhalten, im Fixieren des Wesentlichen, ein Kampf zwischen allgemeiner Dokumentation und dem Wirkenlassen.

weiß sie doch, dass die wichtigsten Spannungspunkte rückblickend erst sich herauskristallisieren und der Füllrad, der zwischen ihnen liegt, lecker und verführerisch ist, Bedürfnisse der Allgemeinheit befriedigt, keine Rechtfertigung ihrer Existenz bildet. Wir erträumen uns ein Leben ohne Langeweile, ohne Kopfdruck und Zahnschmerz. Wir erhoffen uns eine Überfülle interessanten Materials, eigene, ganz subjektive Ideen, um uns als Individuum zu präsentieren und gleichzeitig von der immer fremden Masse um uns herum akzeptiert und anerkannt.

Viele Opportunisten, kleine unbedeutende Schleimer, weil die Geborgenheit in der Gruppe Sicherheit und Liebe suggeriert. Eine seltsame Faszination übt Doris nun aus, scheint sie doch eine wunderbare, wenn nicht gar die Lösung unserer Leiden und Schmerzen gefunden zu haben, etwas Sonderbares zu besitzen, das ihr diese Macht verleiht. Eine fremde Macht vielleicht, die ihr Wesen prägt und durchdringt, sie stützt, eine Quelle unendlicher Schöpfung darstellt. Eine Macht, die zentrumsorientiert und entmündigend sich auswirkt, herrscht, beherrscht und bestimmt. Beobachten wir Doris genau. Jede kleine Geste, jedes Wort könnte der Schlüssel sein, den Hintergrund ihres Wesens zu enthüllen.

hält sie sich im Hintergrund, lebt doch mitten unter uns, hört und spricht unsere Sprache, nimmt auf, lässt einfließen, gibt uns, ist ein soziales Wesen in unserem Rhythmus und doch so anderes als wir. Geneigt ihr den Status eines in sich gewandten Denkers, verkapselt und abgewandt zu verpassen. So entspricht ihr soziales Verhalten eben nicht dieser Vorstellung. Sie wirkt weder wie ein besessener Künstler, der seine irren Schwingungen mit Ölfarbe projiziert, noch erweckt sie den Eindruck eines hochkreativen Schizophrenen. Doris ist mitten unter uns, beim Smalltalk genauso wie bei der aktuellen politischen Diskussion. Fernsehen dann und wann verschmäht sie ebenso wenig wie die Einladung einer lustigen Puddingparty. Sie isst mit uns, lacht mit uns, singt mit uns. Und doch ist sie anders, und wir wissen nicht einmal, ob sie sich dessen überhaupt bewusst ist, geschweige denn eine Ahnung unserer Bewunderung spürt. Seien wir einmal aufrichtig, hätten wir uns nicht längst an ihrer Stelle einen Künstlernamen zugelegt und

unsere Andersartigkeit, unser herausragendes Wesen zu betonen? Hätten wir nicht längst versucht, uns mit solch einer Begabung finanziell unabhängig zu machen und ein problemloses Leben zu führen? Die zahlreichen Gespräche an den schönen Sommerabenden dieses politisch so brisanten Jahres brachten uns keinen Schritt weiter, sondern verwirrten das Netz der Vorstellungen und Vermutungen zur Unkenntlichkeit. Zurück blieben Trugschlüsse, vage Vorurteile, unkontrollierbare Hinweise. Doris geht gerne schwimmen, wählt die alternative Liste, schwärmt von Biotop-Gleisdreie, wo sich die Natur ein Stück zurückerobert habe, empört sich über die Gedankenlosigkeit ihrer Mitmenschen, Selbstsucht und Hass. Gleichwohl erkennt sie die Notwendigkeit der Transitstrecke von und nach Berlin und einer abgeschlossenen Schulausbildung. Wir haben sie nie merken lassen, dass sie in unseren Augen etwas ganz Besonderes, etwas Außergewöhnliches ist. Ein Phänomen, unerschließbar in ihrer ganzen Tiefe, Intensivität und Ausdruckskraft. Ein Wesen unverbrauchter Schönheit und sozialen Mitgefühls. Das Geheimnis indes in ihr bleibt uns verschlossen. Glaubten wir, einen Schlüssel gefunden zu haben, das Tor zu öffnen, sahen wir, wie zum Horn, die gleiche Tür vor uns. Wie bitteres Lachen klang es in uns und wie wir uns bemühten, so verzweifelter und verbitterter würden wir. Waren die Türen, die wir sahen, nur bloße Fiktionen, um unser ständiges Interesse wachzuhalten, die Neugier nie zum Erlöschen zu bringen, um uns dann tief erniedrigt in den Dreck zu werfen? Wird die endgültige Gewissheit uns je erleuchten, vielleicht im Tod, der uns die Konturen verschwommen und undeutlich klar zu erkennen geben wird? Wird uns Doris dann erlösendes Aufatmen, Befreiung und totale Wärme vermitteln, wie sie es vielleicht im Leben nie konnte oder dürfte?